Hallo, willkommen. Schön, dass ihr da seid bei Innerscope Open Studio. Das ist jetzt, soll eigentlich gar kein Konzert sein. Es fühlt sich ein bisschen für mich an wie ein Konzert. Ihr seid da und wir sind da. Es ist aber eigentlich so eine Art öffentliche Probe, wo wir das, was wir die letzten drei Tage mit der Roisin Sharafi, bitte großen Applaus. Was wir mit der Roisin in den letzten drei Tagen hier so geprobt und erarbeitet haben. Kein Problem. Und das Projekt Innerscope, erzähle ich euch ganz kurz über die Geschichte von dem Projekt. Wir haben vor drei Jahren einen Kompositionsauftrag gehabt für das Stuttgarter Kammerorchester. Und das ist ein Streichorchester und für die haben wir was geschrieben. Das ist dann einmal aufgeführt worden. Und dann ist Corona gekommen und dann sind wir damit nie wirklich auf Tour gegangen, obwohl sehr viel Potenzial drin war und sehr schöne Sachen entstanden sind. Und dann haben wir uns überlegt, dass wir das neu aufrollen wollen jetzt einfach und die Kompositionen oder die Ideen, die es gibt, nochmal von einer anderen Perspektive anschauen wollen oder besser gesagt von, wie viel sind wir dann? Von 8 Perspektiven, weil in der Phase 2 von Innerscope Open Studio werden wir mit dem Phoebe Violet Streichquartett hier proben und werden uns mal die Kompositionen aus der Perspektive anschauen. Und in der dritten Phase dann im November sind dann alle dabei, die Roisin und das Streichquartett. Und es geht uns ein bisschen darum, wenn man in der Musik irgendwie oft ist noch immer so eine sehr konservative Idee von wie Musik entsteht, irgendwie im Umlauf, dass halt, da gibt es irgendwie eine Komponistin oder einen Komponisten, der oder die denkt sich das irgendwie aus und dann wird das geprobt und dann machen halt alle Werkzeuge das, was die Komponistin irgendwie vorgibt und dann ist das super, aber so ist eigentlich die Realität nicht, zumindest bei uns. Und freut uns total, dass wir mal sowas machen können, dass wir so eine Projektentwicklung einfach machen können mit verschiedenen Musikerinnen. Genau, das ist jetzt Phase 1. Habe ich was vergessen? Ja genau, das wollte ich noch sagen. Die Zusammenarbeit mit der Roisin war ursuper. Dann, genau, das ist gut nämlich, weil es ist auch super, dass ihr jetzt da seid, weil es gibt nachher, könnt ihr auch gerne Fragen stellen, es gibt ein zweites Mikro. Und dann, die Fragen helfen uns vielleicht auch dann, um das Projekt weiterzuentwickeln. Also es sind wirklich alle Fragen willkommen und vielleicht können wir sie auch nicht beantworten, aber vielleicht hilft es uns einfach in der nächsten Phase irgendwie auf neue Ideen zu kommen und neue Sachen auszuprobieren. Dann möchte ich mich bedanken bei unseren Fördergeberinnen der Stadt Wien MA7, dem BMKÖS und der SKE. Beim Westbahnstudio möchte ich mich ganz herzlich bei der Eva Perner bedanken. Dem Nick Hummer, der jetzt gerade nicht da ist, und dem Peter Kutti natürlich auch, die das hier so zustande gebracht haben. Für den Stream, den es da hinten gibt, da hinten ist eine Kamera, ist auch super, dass ihr da alle da so sitzt. Wenn ihr tanzen wollt, vielleicht so ein bisschen mehr an der Seite, damit man die Kamera sieht. Beim Tillmann, beim Mandy Mozart, vielen Dank. Dann möchte ich mich bei der Rania Moslam bedanken, die die Bar macht. Ursuper, jetzt hoffe ich, ihr alle was zum Trinken. Bei der Agnes Schneidewind, die so lieb ist und die Kasse macht. Bei der Julia Etthofer, die die Platten verkauft, die ihr dann auch gerne erwerben könnt. Beim Ejub Kuss, der auch so ein bisschen Video, der war gestern da und heute und der filmt so ein bisschen mit und tut diesen Prozess ein bisschen videotechnisch dokumentieren. Und bei der Astrid Knie, die ist auch nicht da, die macht dann die Fotos. Genau.

0: Hallo.
1: Hallo, muss Abstand halten, weil ich schreie, ja.
0: Hallo, hier ist Milo und Jelis.
1: Gute Ausländerin,
0: Und Fra. Wir
1: aka Habatere.
0: sind zwei Leute, nicht vier.
1: Warum
0: Weil wir gerade
1: vier?
0: vier verschiedene Namen gesagt haben.
1: Ach
0: ja,
1: ja.
0: es Booster Club Radio Show is back after summer
1: Nummer
0: break.
1: 22.
0: Yes.
1: Wie in Donaustadt. Sorry.
0: Ja, voll. Booster Club Show Nummer 22. Und ja, wir springen heute spontan ein bisschen. Und actually, Booster Club hat einen großen Fundraiser am Samstag. Fuck Borders Fundraiser im Flug.
1: Starting from 10 p.m.
0: To 5:30. You have to be out by 6.
1: Yes.
0: Genau.
1: Please come and bring your friends and cash.
0: Cash, cash, cash. Und genau, Iles und ich werden mal anders auflegen als sonst, weil normalerweise ist es immer sehr.
1: Breaky.
0: Ja, du kommst immer nur mit einem Wort rein, oder was?
1: Ich brauche ein bisschen, bis ich
0: Okay, du
1: so
0: brauchst ein
1: volle
0: bisschen.
1: Sätze formulieren
0: Okay, passt. Also Breakbeat und so
1: kann.
0: Stuff. Aber für diesen Abend haben wir uns ein bisschen mehr was Kantigeres überlegt, was Fotzigeres. Und ja, es wird viel Rap und Pop und schon ein bisschen elektronische Musik auch sein.
1: Ja, so 10% würde ich sagen. Der
0: Ja.
1: Rest ist so Rap, Deutschrap, Englischrap, Kazakhrap, Russianrap. You better be ready.
0: Ja,
1: Vroom, vroom.
0: und ist ein bisschen schwierig, die Musik aufzulegen. So, ja, habt ein bisschen Respekt vor uns.
1: Ja, voll. Also, if you judge us, I judge you back.
0: Ja, welcome, Listeners. Schön, dass ihr da seid.
1: Na, wirklich schön, dass ihr da seid.
0: Und
1: Dankeschön.
0: wir fangen jetzt gleich mal an. Und have fun.

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Ich glaube einfach, dass dadurch If you don't spend, I'm MIA. 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

0: and the Emma Damon.
1: She getting down with me. 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
2: Yeah, Leute, I hope you enjoyed. Wir sind fucking, also ich bin fucking so exhausted. Ich kann nicht mehr stehen. Ja.
0: Kommt am Samstag.
2: Ja.
0: Wer hört zu gerade? Es hören fünf Leute zu. Ihr fünf Leute, die zuhört, kommt am Samstag.
2: Leute. Das ist wirklich ein Privileg, dass fünf Leute zuhören.
0: Ja. Ich bin honored.
2: Well, come see you on Saturday. Mhm. Sonst see you at another party.
0: Ja.
2: Aber Saturday ist schon ein Pflichttermin, Leute. Also da muss schon ein Excuse sein.
0: Ja.
2: Voll.
0: Okay.
2: Okay,
0: bis dann.
2: Schönen Abend, danke an Rest Radio. Und tschüss. Get down on me.

Ciao.

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